0: Anthony Jackson on the contrabass guitar. Thanks very much, everybody. 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
1: Steve Kahn. Dankeschön. Das ist das Ende. Okay.